0: KC, Wisconsin, New Lisbon. 8, waiting on 1333 there. Over. No. But. Yeah. Yeah, and they're limited to like 65, so. It's just a Sunday drive to do. Oh, for being late as usual, you're doing good, over. Yeah, they just pulled in the kill board now, so they should be up there here shortly.
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